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1: Ich war gerade kurz ein bisschen verwirrt. Ich muss hier erstmal auf meine ganzen Knöpfe klarkommen. Hä? Also.
2: Was hast du da gedrückt oder nicht gedrückt?
1: Hat auf jeden Fall geklappt. Ich habe jetzt das Richtige gedrückt. Haben die das hier, getauscht?
2: Weiß ich nicht.
3: Aber es hat sich doch ganz gut angehört.
2: Und auch. Also ich habe aber auf jeden Fall gemerkt, da kam irgendwie noch was.
1: Ich war irgendwie kurz verwirrt. Also ihr müsst euch das so vorstellen. Mit der rechten Hand mache ich das Mikrofon an und aus und mit der linken Hand mache ich die nächsten Songs an und aus. Und ich frage mich gerade, ob es vertauscht ist.
2: Oh.
1: Oder, also ich weiß, dass wir es mal getauscht haben vor ein paar Wochen. Ich bin jetzt gerade komplett durcheinander, ob es jetzt nochmal wieder getauscht wurde.
2: Oh, jetzt ganz
1: oder ob ich es zwischendurch vergessen habe. Naja, auf jeden Fall, ich arrangiere mich ganz kurz hier mit den Knöpfen. Wir sind auf jeden Fall da. Anka ist da, Leon ist da.
3: Guten Morgen.
1: Ich bin Milton, wie ich heiße, weiß ich noch.
2: Startschwierigkeiten, aber es wird. Schauen wir mal, was wird.
1: Genau, was wird. Wir machen das schon.

0: Two-Sided ist das von Arlo Parks.
1: Also ich weiß nicht, was du am Samstag gemacht hast, aber ich hatte so einen richtigen Bremen Pro Max Tag, muss ich sagen.
0: Okay.
1: Also morgens aufgestanden, frühstücken gewesen mit einer Freundin.
0: Sehr gut.
1: Dann nach Hause gegangen, fertig gemacht und dann auf einen Day-Rave. In der Überseestadt, am Wasser, Freizeitklinik heißt das, irgendwie auch voll das süße Gelände, gar nicht so groß, mit so ganz viel so gebüschmäßig, wo man sich so hinsetzen kann und so.
0: Ja.
1: Du guckst mich gerade so an.
0: Ich habe überlegt, haben wir uns da nicht kurz gesehen? Nee, wir haben uns Freitag oder so kurz gesehen.
1: Ja, wir haben uns vor
0: so Nachmittags-Rave gegangen bist oder Donnerstag oder
1: stimmt,
0: so.
1: Stimmt, ja, boah, letzte Woche war die Woche der Raves, Alter.
0: Aber erzähl, Samstag, Überseestadt, ja?
1: So schön, wir wissen ja alle, Wetter war Bombe und dann hatte man so ein bisschen Blick auf die Weser da, auf das Wasser und die Mucke war geil, die Leute waren geil, irgendwie, es war voll die schöne Community und dann bin ich auch wieder es ging bis 12, ich bin um 9 nach Hause gefahren, hab mir dann Essen gemacht, ins Bett, hab trotzdem meine 30.000 Schritte drin gehabt, ich war so, Junge, so geht Leben,
0: das
1: Alter.
0: Ist irgendwie geil, oder am nächsten Tag ist man auch so, ja, ich war gestern unterwegs, hab irgendwie Action gemacht, aber
1: mir geht's gut, so, ich bin nicht komplett verklatscht, meine Beine sind ein bisschen, ja, ich merk so ein bisschen, ich bin gelaufen, klar,
0: ja,
1: aber es war heftig, auch die Freundin, mit der ich da war, das ist übel geweibt, wir waren so, ja, guck mal, so, eigentlich wollten wir schon um 8 Uhr los, so, weil wir auch beide fertig waren und haben uns so angeguckt und waren so, Digga, der Vibe ist gerade so geil, nee, wir bleiben jetzt noch. Und weißt du, wenn man sich so wortlos versteht und weiß so, komm, wir machen noch ein bisschen, ist doch irgendwie mega geil. Also so kann es gerne immer sein.
0: Ja, alle Partys tagsüber einfach machen.
1: Ja, rede.
0: Warum nicht?

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0: Follow war das von Kontra K, Sido und Leonie.
1: Ey, und ich habe gestern Abend noch bei Weserkurier gesehen, Feuerwehr rettet 4 Waschbären aus Schornstein.
0: Waschbären?
1: Waschbären. Das ist einfach schon so eine cute Nachricht, ehrlich gesagt. Einfach in Zelle und die haben die da rausgeholt. Warum die da drin waren, keine Ahnung.
0: Warte mal, wo waren die drin?
1: Im Schornstein. In einem Haus in Zelle. Also ich kann mir vorstellen, da hat jemand einfach irgendwie so Schaben an den Wänden gehört und so. Und was, Digga, was ist das? Hat dann die Feuerwehr gerufen, die haben da einfach 4 Waschbären rausgeholt.
0: Wie gruselig das aber erstmal sein muss, wenn du irgendwie so einen Schaben in deinem Schornstein hast.
1: Aber wie süß
0: hast.
1: Dann auch, wenn da einfach so 4 Waschbären rauskrabbeln. Wie dem auch sei, das war nur so die Headline. Was ich da, worüber ich dann nachgedacht habe, ist, wusstest du, dass Waschbären Anzeichen zeigen, dass sie sich selber domestizieren?
0: Nee.
1: Also domestizieren halt, das ist ja mit Hunden und Katzen auch passiert. Mhm. Die haben dann nah am Menschen gelebt und jetzt sind das mittlerweile unsere Haustiere.
0: Ja.
1: Und es gibt Anzeichen dafür, nicht viele, aber so kleine, dass es bei Waschbären auch passieren könnte.
0: Aha.
1: Weil zum Beispiel hier gab es eine Studie vom Fachjournal Frontiers in Zoology oder whatever, keine Ahnung. Die haben Waschbärenbilder analysiert und deren Nase bildet sich zurück. Also die wird kleiner und süßer. Und das könnte darauf hinweisen, dass wir einfach, weiß ich nicht, in 100, 200 Jahren auch Waschbären zu Hause haben. Und ich bin so Fan davon.
0: Die Frage ist nur, ob die irgendwas können. Können die dann auch Sitz, Platz, Rolle oder so? Oder
1: waschen,
0: sind die?
1: Vielleicht können die Geschirr waschen oder so, weißt du?
0: Schlau, gute Idee. Ja, ich nehme einen.
1: Bitte.

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1: In Frankreich und Spanien sind weitere Zehntausende Menschen vor Waldbränden in Sicherheit gebracht worden. Insgesamt ist die Zahl auf über 300.000 gestiegen. Frankreichs Innenminister Laurent Nunez zufolge sind die Flammen unkontrolliert bis auf 15 Kilometer an die Grenze von Bordeaux herangerückt. In Spanien verteilen sich die Brände dem Katastrophenschutz zufolge auf einem Gebiet von insgesamt 770 Quadratkilometern. Nach dem mutmaßlich islamistischen Terroranschlag beim Christopher Street Day in Berlin ist der Tatverdächtige bei einem Polizeieinsatz getötet worden. Das hat die Berliner Polizei mitgeteilt. Bei dem Anschlag beim CSD wurde eine Frau getötet und 29 Menschen verletzt. Inzwischen sind alle außer Lebensgefahr. In Achim müssen Autofahrer ab heute mit Problemen durch Schwerlasttransporte rechnen. Grund sind laut der Stadtverwaltung Lieferungen von Bauteilen für ein neues Windrad im Ortsteil Bollen. Der Lieferverkehr zieht sich bis zum Wochenende. Und das Wetter heute eigentlich größtenteils ganz nett. Wir haben viel Sonne und Wolken. Teilweise kann auch mal ein Schauer runterkommen. Die Temperaturen aber relativ mild mit ein bisschen Wind. So, um die 23 Grad.
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0: Oh, so ein bisschen Wind. Naja, warum denn nicht? Es ist ja so ein Auf und Ab. Es war Samstag schön warm, dann ist jetzt wieder kalt und dann
1: gestern
0: wird's
1: war
0: aber ja
1: Regen.
0: Genau, aber jetzt wird's ja, ich glaube, Mittwoch, Donnerstag nochmal wieder richtig heiß. Plus
1: da kommt
0: 30
1: auch eine
0: Grad.
1: Richtige Klatsche.
0: Dann, und danach wird's wieder kalt. Also
1: ein
0: Auf und
1: Ab,
0: Freunde.
1: Ja.
0: So,

Ihr hört Bremen Next und jetzt habe ich für euch den größten neuseeländischen Rapper zur Zeit. Ja, wer ist wohl der größte neuseeländische Rapper zur Zeit? Fat Papi heißt er. Hört sich ein bisschen an wie KI, der Name und auch der Song dazu. Freaked Out ist beides so ein bisschen Standard, generisch, sag ich mal. Fat Papi kommt jetzt mit Freaked Out, aber den Song gibt es wirklich und auch diesen Fat Papi gibt es wirklich und der hat auch tatsächlich einen richtigen Instagram-Account und da hat er nämlich auch geteilt, dass er aktuell der größte neuseeländische Rapper ist, weil er fast 5 Millionen monatliche Hörer bei Spotify hat und das ist natürlich immer so ein guter Richtwert. Man muss natürlich auch dazu sagen, das liegt vor allem an dem Song Freaked Out, den er rausgebracht hat, weil er gerade extrem viral geht auf der ganzen Welt und dann sammelt man natürlich schnell monatliche Hörer auf der ganzen Welt, wenn man auf irgendwelchen Playlisten landet, nicht nur auf privaten, sondern auch auf irgendwelchen großen Playlisten von Spotify selber gemacht, geht das natürlich relativ schnell. Aber egal, er soll diesen Titel erstmal behalten, muss er jetzt nur gucken, ob das dann auch so positiv weitergeht mit ihm, aber der Song Freaked Out und überhaupt dieser ganze Start seiner Karriere ist schon mal sehr, sehr gut. Weiter so, mein lieber Fat Papi. Hier ist Freaked Out um gleich 20:07 Uhr.

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0: Die Autoposer-Szene. Wenn ich das immer irgendwo in den Nachrichten lese oder so, denke ich immer so, oh mein Gott, Alter, lass doch einfach die Leute in Ruhe. Und es gibt ja auch sehr, sehr viel Gegenwind für Leute, die sich irgendwie teure Autos kaufen oder Leute laute Autos haben. Immer so in den Medien und auch von der Politik. Und plötzlich gibt es auf einmal ein neues Autotreffen. Bremen Cruise heißt das, in Habenhausen.
1: Ja, genau. Jeden Samstag treffen sich da so rund 200 Leute mit ihren Autos. Und ja, da geht es halt einfach um das Auto, den Look und vor allem auch die Community. Und unser Next-Reporter Fabian hat das mal ausgecheckt.
2: Ich stehe jetzt bei Tom, extra aus dem Landkreis Friesland nach Bremen angereist. Ich glaube, viele verstehen diese Faszination an Autotuning nicht. Was fasziniert dich daran so?
3: Ja, für mich ist es das Hobby und einfach das Aussehen. Und ich mache es für mich selber. Also, was heißt für andere? Klar ist das natürlich schon toll, so ein positives Feedback zu kriegen, wenn man irgendwo fährt, man kriegt einen Daumen hoch. Aber eigentlich mache ich das für mich selber, weil ich da halt selber ja, mein Hobby drin gefunden habe. Und das Schrauben, das Basteln macht mir einfach Spaß, das Auto zu verändern.
2: Ein paar Meter weiter neben Tom ist ein sehr auffälliges Auto. Das Auto gehört Vivian aus Ganderkesee, die steht jetzt neben mir. Woher kommt deine Liebe zu diesem ganzen Autotuning?
4: Das ist eine sehr gute Frage, aber ich habe tatsächlich schon immer irgendwie so die Leidenschaft zu Autos gehabt und dann irgendwann, wenn man dann quasi größer wird, dann hat man seine Träume mehr verwirklichen können, indem man halt auch sein eigenes Gehalt dann bekommt und ein bisschen gespart hat. Ja, und ich habe halt gedacht, nicht nur Männer können das, sondern auch Frauen können das.
2: Jetzt bin ich auf zwei aufmerksam geworden, weil sie hier gerade frisch geparkt haben. Issa und Kevin, auch dieses Rasen ist natürlich sofort in den Köpfen drin, wenn man hier langläuft. So, ach, das sind bestimmt alles Poser und Raser.
5: Also wenn man das als Außenstehender so sieht, dass alles Poser und Raser sind, dann ist man völlig falsch. Also ich sehe das so, dass sich hier wirklich sehr, sehr viele verschiedene Kulturen und Autos und andere Interessen zusammentun. Sich austauschen.
6: Also ich habe das jetzt gelernt, wenn ich mit dem an der Ampel stehe, der hat einen sehr lauten Sound, der ist sehr laut und auch wenn ich in der 30er-Zone mit 30 fahre, ist er trotzdem sehr laut und das sind schon Leute, wo vorne stehen und den Kopf schütteln und ins Fenster rufen, hier ist nur 30 erlaubt und so.
2: Bremen Cruised, das neue Autotuning-Treffen in Bremen-Habenhausen. 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

0: Anxiety ist das von Doce hier bei Bremen Next um kurz nach 7 am Montag.
1: Oh, boah, ey, ich bin echt richtig müde, ne? Ich bin richtig im Eimer.
2: Same.
0: Ja, also.
1: Endlich?
0: Endlich wieder Montag, wollte ich sagen. Boah, man ist wieder müde, man muss wieder, ne, von vorne anfangen, die Woche.
2: Boah, die Augen erstmal auch so richtig aufzuhalten. Ich habe das Gefühl, die sind so richtig bei mir so klein.
1: Ja, ganz klein, ganz klein und mein Herz ist ganz kalt.
2: Oh Mann, oh,
0: das
2: oh.
0: noch,
1: oh
0: mein Gott,
1: Decke. Hört
0: mal auf.
1: Oh nein.
0: Das ist super, Leute, ey, neue Woche, neues Glück, wir schaffen das.

0: Heute Abend wird in Bremen getrauert. Hintergrund ist, na klar, ihr könnt es euch mit Sicherheit vorstellen, der Anschlag vom Wochenende auf den Christopher Street Day in Berlin.
1: Ja, genau, da ist am Samstagabend ein Mann mit einem Transporter in eine Menschenmenge gefahren. Eine Frau ist dabei ums Leben gekommen und es gab über 20 Verletzte. Sie sind mittlerweile wieder alle über den Berg. Denen geht's, naja, die sind nicht mehr in Lebensgefahr, aber auf jeden Fall tragisch, was da passiert ist. Leon aus dem Next Team, die Mahnwache in Bremen. Wann und wo ist die denn?
2: Ja, also die findet heute Abend auf dem Bremer Marktplatz um 18 Uhr statt. Und zwar wird das Ganze vom Bremer CSD organisiert. Und Ziel ist es halt, Solidarität zu zeigen und den Opfern von dem Anschlag zu gedenken. Und der Schock, der sitzt halt einfach immer noch richtig tief. Das führt zum Beispiel auch Zielan aus Bremen, die selber queer ist.
3: Es gibt Queerfeindlichkeit, das zeigt ja eben auch dieser Anschlag. Sie existiert und sie ist da. Hofft man natürlich immer auf das Beste, vor allem wenn man so ein CSD besucht. Ich bin einfach erschüttert und traurig.
0: Ja, das glaube ich. Und ungefähr in einem Monat ist ja der CSD hier bei uns in Bremen am 22. August. Wie fühlt man sich denn da als Teil der queeren Community?
2: Also ich bin selber queer, wenn ich mal kurz hier für mich sprechen kann. Und ich hatte am Anfang echt so ein krasses Ohnmächtigkeitsgefühl, als ich das am Wochenende gehört habe. Und natürlich habe ich auch kurz drüber nachgedacht, in Zukunft einfach solche Veranstaltungen zu vermeiden und nicht mehr hinzugehen. Mhm. Aber irgendwie denke ich mir, nee, ganz ehrlich, jetzt erst recht. Also ich will mich da nicht unterkriegen von lassen. Und Zielan aus Bremen geht's da ähnlich.
3: Ich wünsche mir vor allem, dass wir Menschen einander respektieren, aufeinander zugehen, in den Dialog treten. Ich wünsche mir, dass eben diese eigentlich so friedlichen Demonstrationen, die für Toleranz, für Diversität und Sichtbarkeit stehen, in Zukunft auch wirklich sicher für uns sind. Wir brauchen den CSD mehr denn je.
0: Ja, und dann und am 22. August ist der nächste CSD hier bei uns in Bremen und heute Abend um 18 Uhr eine Mahnwache auf dem Bremer Marktplatz. 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

0: Also so ein Feriencamp stelle ich mir so vor. Lagerfeuer, Stockbrot, dann wird vielleicht ein bisschen gesungen, sogar noch so an diesem Feuer und dann gehen alle irgendwann so in ihre Zelte, einer holt noch so die Taschenlampe raus, erzählt noch so eine Gruselgeschichte. Weißt du, so eine 10 von 10 Feriencamp-Wochenende-Experience.
1: Komplett, Alter, ich sehe es genauso, vielleicht noch Marshmallows nach dem Stockbrot, aber ansonsten würde ich nichts daran ändern. Und diese Woche sind ja noch Ferien und wir checken auch natürlich ein Ferienlager aus, also jetzt nicht Milton und ich, wir machen es uns hier im Studio gemütlich, aber Julia aus dem Next Team.
2: Das ist eine komplett neue Erfahrung für mich. Ich war weder in einem Feriencamp noch Zelten oder auf einem Festival. Ich bin ganz gespannt, wie die Nacht wird und ob ich es überleben werde. Ich habe gerade sogar schon mal versucht, so ein Zelt aufzubauen. Und ich sag mal so, es war okay. Ich hoffe, das klappt später nochmal genauso gut. Aber wir werden es überleben. Ich werde es überleben.
1: Einfach auch die erste Experience im Zelt und wir schicken sie da so hin. Sie so, ja, danke für gar nichts.
0: Ich bin auf jeden Fall gespannt, was das wird. Heute Abend geht's los ins Zeltlager für Julia auf den Jugendhof Fechter. Und morgen früh hören wir da mal, wie es so war im Zelt und ob es da auch Gruselgeschichten gab.

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0: Ich kann auf jeden Fall für nichts garantieren. Das ist eine Warnung an Anka, aber auch an euch, falls wir hier gleich irgendwie anfangen rumzuschreien. Ich habe so einen Schaden, ich kann keinen Kaffee kochen, wenn ich nicht so einen Kaffeelöffel habe, so einen Plastik, so einen schwarzen. Und in dieser Kaffeedose, die wir hier stehen haben, ist nur ein normaler Esslöffel.
1: Ja, ich hab's auch gesehen.
0: Es kann jetzt sein, dass das gleich irgendwie wie so ein Tee ist oder dass er uns völlig aus dem Leben schallert.
1: Aber hast du nicht so ein bisschen so das Gefühl dafür, wie voll der Filter sonst ist?
0: Ich glaube, der war ziemlich voll.
1: Jetzt gerade?
0: Ja.
1: Ja, weißt du was?
0: Lieber ein bisschen zu viel als zu wenig,
1: ja,
0: oder?
1: Ja, auf jeden Fall beim Kaffee immer.
0: Wir werden sehen. Und ihr werdet den Unterschied vielleicht hören. In 10 Minuten. Je nachdem.

0: Frage, ob ein medizinischer Notfall oder ein technischer Defekt Grund für den Absturz war. Die beiden männlichen Insassen aus Bremen sind dabei ums Leben gekommen. Auf der spanischen Ferieninsel Mallorca haben am Abend tausende Menschen gegen Massentourismus demonstriert. Der Polizei zufolge waren in Palma um die 25.000 Menschen bei einem Protestzug dabei. Unter dem Motto weniger Tourismus, mehr Leben fordern sie, die Besucherzahlen auf Mallorca zu begrenzen. Und das Wetter heute Morgen, eigentlich echt schön. Die Sonne guckt immer mal wieder zwischen ein paar Wolken raus. Es ist ein bisschen windig, aber Regen kommt noch keiner runter. Die Temperaturen so, ja, Wilhelmshaven 14 Grad, Bremerhaven 17 Grad, Cuxhaven 16 Grad.
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0: Ja, da habe ich mir was ausgesucht. Habe ich mir die Karte offen, dachte ich, wieso sind wir im Hafen?
2: Fand ich schön, wie du dir das so. Oder? Man hat richtig gemerkt, wie du überlegt hast, so, oh, was mache ich denn jetzt? Oh, Wilhelmshaven, oh ja, hier, ja da.
0: Ja.
2: Fand ich schön.
0: Diepholz 15 Grad, auch noch.
2: Diepholz.
0: Schön, so. Shoutout.
2: Genau, Grüße, komm gut rein.

0: Leute, das ist das Spannendste, was in den letzten Jahren in Deutschland wahrscheinlich passiert ist. Es gibt neue Euroscheine. Also für Europa, nicht nur für Deutschland. Und das Krasseste, wir können mit abstimmen, welche es werden. Mhm. Und Milton, du hast jetzt die Seite offen, wo man sich angucken kann.
1: Ich habe mir die nämlich auch noch nicht angeguckt. Klar, ich habe so ein, zwei Bilder gesehen auf Instagram, aber da ist dann ja immer nur so einer und guck dir jetzt alle an. Und es gibt 10 verschiedene Designs.
0: Ja, A bis J.
1: Du hast gerade gesagt, dein Favorit ist G.
0: Ja,
1: G. Den gucke ich mir aber als letztes an. Ich gucke drei Stück an, würde ich sagen. Ich fange mal an mit A. Man muss dann nämlich so raufdrücken. Da sind so Gesichter drauf.
0: Der ist so sehr minimalistisch. Da sind, glaube ich, Personen und...
1: Das eine ist, glaube ich, Beethoven oder auf dem 10-Euro-Schein.
0: Ja, der ist auf mehreren
1: den
0: drauf.
1: Den Rest erkenne ich jetzt nicht so genau. Okay, dann nehme ich nochmal das letzte dazu. Design J. Oh, Hochkant.
0: Hochkant. Und das finde ich richtig geil. Ich möchte Hochkant-Euroscheine haben. Wie cool ist das?
1: Oh, J finde ich ganz geil. Da sind so bunte Vögel drauf. Hier ist zum Beispiel ein Storch auf dem Fuffi oder eine Möwe, glaube ich, auf dem 200-Euro-Schein. Und die sind, wie gesagt, Hochkant. Also
0: europäische Vögel in ihren natürlichen Lebensräumen.
1: Okay, ich check noch einmal kurz G. Oh.
0: Und G, finde ich, ist so farbenfroh. Wenn du guckst, du kannst du durch 5, 10, 20, 50 und so weiter durchklicken. Die sind auch hochkant, farbenfroh und hinten sind so minimalistische
1: Abbildungen. Farbenfroh finde ich die gar nicht.
0: Was laberst du? Die sind
1: das ist alles einfarbig. Guck mal nochmal J an, da sind bunte Vögel
0: drauf.
1: Aber
0: du hast ja nicht nur Zähne an deinem Portemonnaie. Du hast ja hoffentlich eine Variety an Geldscheinen.
1: Also G, finde ich, geht so.
0: Krass.
1: Aber das Ding ist, ich bezahle alles mit dem Handy, deswegen werde ich da, auch wenn das richtig schöne Scheine sind, nicht viele von sehen, aber schauen wir mal. Sehen auf jeden Fall alle besser aus als die, die wir aktuell haben.

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1: Natürlich, auf jeden Fall. 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Vielleicht sagt euch der Name jetzt nichts, aber der hier sagt euch auf jeden Fall was.
2: Komm mit und halt dich fest und wir reiten in die Sonne.
0: Ah.
1: Nach vorne, Digga. Auf jeden Fall. Der originale Track, ihr habt's gehört. Bibi und Tina. Vielleicht sagt euch das auch was.
0: Mhm.
1: Ist jetzt vielleicht so ein bisschen girly, könnte man sagen, boah, nicht so mein Vibe. Aber Luca hat da natürlich auch an die Boys gedacht.
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1: Wilde Kerle, Digga.
0: Der hat anscheinend früher viele Filme geguckt. Also einmal Bibi und Tina Remix, dann auch noch die wilden Kerle. Läuft auf jeden Fall. Also der ist da, Luca Dante Spadafora, aber auch noch, er ist ein langer Nachname, aber auch noch viele andere DJs, die ganz, ganz viel machen. 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

0: Am Wochenende ist das Hill of Dreams Festival in Bruchhausen-Vilsen und wir haben Karten dafür. Für euch, ihr müsst uns nur verraten, was euer Lieblings-Kindheitsfilm ist. Welcher wäre denn das bei dir eigentlich, Anka?
1: Boah, ich bin so richtig Stunny, leider. König der Löwen, absolute Top 1. Ich hab den geliebt.
0: Ja, König der Löwen fand ich auch sehr cool. Also auch eher so Zeichentrick und Animationssachen.
1: Ja,
0: nicht
1: schon.
0: Jetzt so, weil wir hatten ja gerade Wilde Kerle-Musik und auch hier so Bibi und Tina, also so mit Schauspielern, muss ich sagen. Diese Kinderfilme mit Schauspielern habe ich auch irgendwie übersprungen. Bei mir war so König der Löwen, Toy Story und sowas und dann direkt Star Wars. So,
1: ja,
0: weißt du?
1: Checke. Nee, ja, also wirklich dieses auch so Cars und so. Das ist irgendwie voll meine Kindheit gewesen. Ja, was war dein Lieblingsfilm?
0: Ich würde auch sagen, König der Löwen oder Toy Story fand ich auch schon ziemlich
1: basic.
0: Cool. Ja. So sind wir. Basic. Hätten wir die Karten jetzt gewonnen? Vielleicht. Denn es zählt nicht, welcher euer Lieblingsfilm ist. Ihr seid alle drin im Lostopf. Deswegen meldet euch jetzt, wenn ihr zum Hell of Dreams Festival wollt. 0173 76 90 93.

0: She Don't Need To Know ist das von The Kid LAROI um genau 8 Uhr hier bei Bremen Next.
1: Und es geht international weiter. She Don't Need To Know, aber She Also Hates That I Made You Love Me.
0: Wow. Warum ist das eigentlich so cool geworden, extrem lange Songtitel
1: For
0: zu
1: real.
0: Haben?
1: For real. Was ist das? So Leute, macht doch einfach ein Wort.
0: Genau, anstatt dass Ariana Grande jetzt gemacht hat, Hate That I Made You Love Me.
1: Ein komplett funktionierender Satz.
0: Ja.
1: So.
0: Es ist so, gestern habe ich den Müll rausgebracht und es hat geregnet.
1: Banger.
2: Ich finde das ein bisschen geil, ehrlich gesagt, weil ich denke mir so, einfach so diesen langen Satz sich so anhören und dann sagst du, und was hast du gerade gehört? Ja, dann sagst du so diesen Satz.
1: Ja, ich weiß nicht, ich finde das erklärt, das ist wie bei so Trailern, das nimmt zu viel vorweg. Weißt du, ich brauche ein bisschen Überraschungsmoment.
0: Okay. Dann Überraschung, hier kommt der Song.

0: Der Olymp ist ganz offiziell Weltkulturerbe. Und vielleicht denkt jetzt der Olymp, der wie, der was. Ja, aber selbst wenn man jetzt kein Geografie-Experte ist, hat man den Namen Olymp wahrscheinlich schon mal gehört. Das ist ein Gebirge in Griechenland, das größte auch, 3000 Meter hoch. Die Olympischen Spiele zum Beispiel. Der Name leitet sich auch davon ab. Das hat was mit den Göttern und Zeus und keine Ahnung was zu tun. Die Olympischen Spiele gibt es ja auch schon 1000 Jahre. Was ich nur so, oder länger wahrscheinlich sogar, obwohl vielleicht auch nicht.
1: Jetzt bin ich komplett
0: lost in der Geschichte, ganz kurz. Was ich nämlich eigentlich nur sagen wollte ist, ich finde es sehr überraschend, dass das jetzt erst so ein Weltkulturerbe geworden ist.
1: Ja, ist crazy, ne? Man könnte irgendwie denken, das gibt es schon 1000 Jahre. Also es gibt schon 1000 Jahre, obviously,
0: wenn, das Gebirge. Wenn es Sachen wirklich so, ne? Vielleicht 1000 Jahre schon gibt, ist, kann man das nicht mehr so sagen.
1: Stimmt, scheiße, was nicht. Nee, aber irgendwie voll krass. Da gibt es wohl irgendwie die größte Population an griechischen Wildziegen. Fand ich auch voll süß. Und man muss aber auch sagen, nicht nur so der Olymp ist ein Weltkulturerbe, es geht auch kleiner, geht auch hier in Bremen.
0: Ja.
1: Das Rathaus und der Roland, die sind nämlich auch UNESCO-Weltkulturerbe.
0: Das ist schon länger übrigens, schon länger als der Olymp.
1: 1000 Jahre!
0: Ich habe das gerade übrigens nebenbei geguckt, ne? Erstmal Glückwunsch an den Olymp. Und die Olympischen Spiele gibt es seit knapp 2800 Jahren.
1: Oh, ja gut, naja, mehr als 1000 Jahre.

0: Welche sind eure Lieblingsfilme aus der Kindheit? Das wollten wir von euch wissen und dafür seid ihr dann ganz offiziell in unserem Lostopf mit drin für das Hill of Dreams Festival am Wochenende in Bruchhausen-Vilsen. Einige Nachrichten sind auch rübergekommen, wie zum Beispiel von Jens aus Bremerhaven. Der hat einen ziemlichen Special-Pick schon fast, finde ich. Ja, Uldi?
1: Mein Lieblingsfilm ist Falsches Spiel mit Roger Rabbit. Das ist der absolute beste Film, finde ich.
2: Roger Rabbit? Ich habe davon noch nie gehört, ehrlich gesagt, aber ich kenne den vom Look her. So, das ist so ein bisschen Zeichentrick-Mix, reale Schauspieler und Schauspielerinnen.
0: Wenn man den Hasen dann sieht, kennt man den auch
2: genau,
0: irgendwie.
2: Genau, den Hasen. Adrian hat einen, den kenne ich auf jeden Fall.
3: Mein Lieblingsfilm in der Kindheit war Kapp und Kappa, auch von Disney. Lieblingsfilm in dem Sinne, da hat man halt gesehen, was wirklich Freundschaft bedeuten kann oder auch der Schmerz, den man fühlt oder erlebt. Und das ist einfach pure Realität.
2: Junge, deep, Alter, richtig deep. Wir haben auch noch eine Nachricht von Michelle bekommen. Sie meinte, ihr Lieblingsfilm war Spirit, der wilde Mustang.
0: Spirit, der wilde Mustang.
2: Und Digga, das fühle ich so sehr. Das war so ein legendärer Film. Auch die Musik unter anderem von Hans Zimmer und so, der hat richtig gescheppert, dieser Film. Auch wenn es nur um Pferde geht.
0: Ja,
2: aber krass.
0: Ja, aber am Ende geht es ja da auch dann irgendwie um Drama und Freundschaft.
2: Familie und Freiheit, genau. Frei sein mit dem Falken reiten und schweben.
0: Spirit verstehe ich auf jeden Fall auch. Wenn ihr uns auch noch euren Lieblingsfilm rüberschicken wollt, ja, an die 0173 76 90 93, dann macht das sehr, sehr gerne. Der Lostopf ist noch geöffnet für das Hill of Dreams Festival. Am Wochenende findet es statt in Bruchhausen-Vilsen und ihr könnt for free mit einem Freund, einer Freundin dahin gehen.

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0: Highest in the Room ist das von Travis Scott um 8:30.
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2: Nach dem Tod des mutmaßlichen CSD-Attentäters gibt es Forderungen nach rechtlichen Konsequenzen. Im Fokus steht dabei die Frage, warum der mutmaßliche Täter auf freiem Fuß war, obwohl er den Behörden bekannt und auch schon verurteilt worden war. Nach dem Flugzeugabsturz in ein Wohnhaus in Ganakesee am Samstag untersucht jetzt die Bundesstelle für Flugunfalluntersuchungen den Fall. Dabei geht es um die Frage, ob ein medizinischer Notfall oder ein technischer Defekt Grund für den Absturz war. Die beiden männlichen Insassen aus Bremen sind dabei ums Leben gekommen. Auf der spanischen Ferieninsel Mallorca haben am Abend tausende Menschen gegen Massentourismus demonstriert. Der Polizei zufolge waren in Palma um die 25.000 Menschen bei einem Protestzug dabei. Unter dem Motto weniger Tourismus, mehr Leben fordern sie, die Besucherzahlen auf Mallorca zu begrenzen. Und das Wetter heute Morgen, ja, größtenteils noch trocken, ein bisschen windig, aber auch zwischendurch mal sonnig. In Verden sehe ich gerade, kommen die ersten Regentropfen runter bei um die 15 Grad. Der Rest sieht aber eigentlich noch ganz okay aus, um die 16 Grad.
1: Wir.

Pech. So heißt das neueste Album von Levin Liam. Das ist Ende April rausgekommen und Pech hat er eigentlich nicht, sondern das Gegenteil, Glück, denn es läuft sehr, sehr gut bei ihm. Das Album war auf Platz 5 in den deutschen Albumcharts, also sogar noch ein bisschen besser als sein Album, was er vor 2 Jahren rausgebracht hat. Damit ist er auf Platz Nummer 10 gelandet. Es wird immer, immer mehr bei ihm. Eine Tour ist auch angekündigt, also die Karriere läuft bei Levin Liam und anstatt Pause zu machen und sich erstmal ein bisschen auszuruhen auf diesem Erfolg von seinem neuesten Album, hat er direkt die neueste Single rausgebracht und nicht alleine, sondern mit Sira. Das ist einer der erfolgreichsten Deutsch-Rap-Produzenten der letzten Jahre. Der hatte auch schon mehrere Nummer 1-Songs, wie zum Beispiel den hier. Zusammen mit Bad Chief und Bowser 9 bis 9 hat er vor 3 Jahren rausgebracht. Das war eine seiner mittlerweile 3 oder 4 Nummer 1, die er in den deutschen Charts hatte und jetzt eben zusammen mit Levin Liam. Kann man machen. Bei beiden läuft es sehr, sehr gut und vielleicht läuft es jetzt zusammen sogar noch besser. Hier ist Ohne Ende von Levin Liam und Sira bei Bremen Next. Oh,

0: Am Wochenende waren die Finals in Hannover. Das war ein Riesensportevent über 3 Tage, bei denen 24 Sportarten gleichzeitig ausgetragen wurden. Viel so Leichtathletik-Sachen, aber auch so Sachen wie Rudern, Basketball und natürlich Turnsachen, ne?
1: Ja, und da haben sich alle Sportler und Sportlerinnen aus ganz Deutschland versammelt. Unter anderem auch Bremer und Bremerinnen. Leon aus dem Next Team, wer hat denn da Bremen stolz gemacht?
2: Boah, es ist echt voll schwer zu sagen, weil das war ja wirklich wie so eine Mini-Olympiade. Und in der Kategorie Kunstturnen hat zum Beispiel Carina Schönmeier richtig abgesahnt. Unter anderem mit so einem krassen Doppelsalto. Ich habe mir das mal angeguckt, also wirklich wild. Und sie hat jetzt am Wochenende einfach 3 Medaillen geholt. 2x Gold und 1x Silber.
3: Ich bin mega happy. Also es sind tolle Leute, die mich hier unterstützen. Ich bin super dankbar. Ohne die würde das alles nicht funktionieren. Und Fokus ist natürlich jetzt auch auf die EM weiterhin.
0: Oh, alles klar, direkt weiter Europameisterschaft, oder was?
2: Ja, genau. Und zwar ist die Mitte im August in Zagreb. Und das ist schon voll die krasse Leistung, wenn du so überlegst, dass sie einfach bei TUS Hochding-Touren angefangen hat und jetzt halt einfach zur EM darf. Und sie wurde jetzt auch am Wochenende gefragt, wie sie denn ihre Leistung so am Wochenende geschafft hat.
3: Ich spüre es einfach ins kleinste Detail, was ich machen muss, und das ist das Ding, warum es bei mir so klappt, weiß ich nicht.
1: Boah. Ja, Macherin würde ich sagen.
2: Irgendwie,
1: ne?
2: Voll die süße Antwort.
0: Ja, voll cool. Werder hat ja auch eine sehr große Leichtathletik-Abteilung. Haben die auch jemanden zu den Finals geschickt? Ging da was?
2: Ja, zum Beispiel Friede Linde, Petershofen, und zwar in der Kategorie Stabhochsprung. Sie hat bei den deutschen Meisterschaften am Wochenende den 4. Platz belegt. Und Noah Olabisi, zum Beispiel der 100-Meter-Sprinter von Werder Bremen, war auch bei den Finals am Start.
1: Da habe ich auch noch so eine Headline gesehen, irgendwie der schnellste Bremer ever irgendwie. Voll krass.
2: Ja, heftiger, oder? Typ, weil er ist vor 2 Monaten einfach 100 Meter in 10,24 Sekunden gelaufen.
4: Ich habe die Zeit gesehen und dachte, boah, bin ich das gerade gelaufen?
1: Ja, krass, Alter.
2: Also heftiger Rekord hat er da gemacht.
1: Ja, hat der denn auch bei den Finals in Hannover da jetzt abgerissen, oder?
2: Also der ist da mitgelaufen, der hat es aber leider nicht aufs Siegertreppchen geschafft.
1: Schade.
0: Schade, genau. Vielleicht beim nächsten Mal, aber trotzdem krass, dass das lief, und allen, die jetzt direkt in ihrer Sportart weiterfahren zu Europameisterschaften und zu den nächsten Weltmeisterschaften, Daumen sind gedrückt, ne?

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0: I Like It ist das von Cardi B, Bad Bunny und J Balvin bei Bremen Next am Montag. Endlich wieder Montag, Leute.
1: Yay.
0: Neue Woche.
2: Neue
0: Party.
3: What the fuck, bro?
0: Guck mal raus, die Sonne scheint.
1: Boah, das ist echt geil.
3: Okay, ja, damit kriegst du mich. Damit
1: so, diese Woche eh auch.
0: So schnell habe ich euch, Sonne, zack.
3: Jetzt stellst du mir noch ein Eis hier hin und einen Cocktail
0: zufällig
3: am besten.
0: Nein, das wäre
1: so heftig.

0: Wir haben es jetzt 10 nach 9 und heute Abend wird in Bremen getrauert. Ihr werdet es mitbekommen haben, am Wochenende gab es ja den Anschlag in Berlin auf den Christopher Street Day.
1: Genau, da ist am Samstagabend ein Mann mit einem Transporter in eine Menschenmenge gefahren. Eine Frau ist ums Leben gekommen und es gab über 20 Verletzte. Leon aus dem Next Team, jetzt gibt es in Bremen eine Mahnwache dazu. Wann und wo ist die?
2: Genau, und zwar heute Abend auf dem Bremer Marktplatz um 18 Uhr und das Ganze wird vom Bremer CSD organisiert. Ziel ist es, Solidarität zu zeigen und eben den Opfern von dem Anschlag zu gedenken. Der Schock, der sitzt halt einfach immer noch richtig tief. Das fühlt zum Beispiel auch Zilan aus Bremen, sie ist selber queer.
3: Es gibt Queerfeindlichkeit, das zeigt ja eben auch dieser Anschlag. Sie existiert und sie ist da. Hofft man natürlich immer auf das Beste, vor allem wenn man so ein CSD besucht. Ich bin einfach erschüttert und traurig.
0: Ja, das glaube ich. Und in ungefähr einem Monat ist ja hier bei uns in Bremen der Christopher Street Day am 22. August. Was meinst du, fühlt sich denn die queere Gemeinschaft da geschützt genug?
2: Also ich glaube, es kommt drauf an, wo man sich aufhält. Das sagt zumindest auch die Queer-Beauftragte der Bundesregierung, Sophie Koch von der SPD, die auch queer ist.
4: Ich glaube, eigentlich auf den CSDs bisher haben wir uns zu einem großen Teil gut geschützt gefühlt. Es ist vor allem der Alltag, der, glaube ich, auch viel Angst macht, weil wir eben merken, dass Gewalt auch zunimmt auf den Straßen gegen einzelne Personen.
2: Ja, und das sieht man tatsächlich auch in den Statistiken. Also wenn man sich das mal anguckt, zum Beispiel die Statistiken gegen Gewalt gegen sexuellen Minderheiten, die steigt zum Beispiel seit Jahren. Und seit 2013 haben sich die Zahlen von Hasskriminalität da einfach fast verzehnfacht. Und genau deswegen hat sie da jetzt auch einen bestimmten Wunsch.
4: Wir müssen dafür sorgen, dass die Community sichere Orte hat, Ansprechpersonen hat und dass auch Projekte von der queeren Community eben nicht gekürzt werden, sondern weiter unterstützt werden.
1: Ja, und Sichtbarkeit schaffen und auch unterstützen können wir zum Beispiel heute bei der Mahnwache auf dem Marktplatz um 18 Uhr oder eben auf dem Christopher Street Day am 22. August.

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Ey, seit Freitag habe ich eigentlich nichts anderes gehört an Musik als das neue Rin-Album, Nostalgia. Ich weiß nicht warum, das hat mich so abgeholt wie lange kein Deutschrap-Album mehr, also wirklich in Jahren. Ich weiß nicht, ob es die Sounds sind oder die Themen, diese ganze Atmosphäre da drauf, das hat so komische, alte Internet- und Anime-Vibes und Videospiele. Ich habe erstmal so ganz viele alte Videospiele wieder rausgeholt und die so gezockt und dabei dieses Rin-Album gehört und habe mich wieder gefühlt, als wäre ich irgendwie 13, 14 oder 15. Rin ist ja in einem ähnlichen Alter wie ich. Ich glaube, ich bin ja älter oder so. Ich weiß nicht, ob er genau dieses Gefühl auch damit erzeugen wollte. Ich meine, das Album heißt ja auch Nostalgia und wenn ich das höre, habe ich auf jeden Fall so sehr nostalgische Gefühle. Trotzdem ist es aber auch gleichzeitig sehr cool und wenn er das machen wollte, hat es auf jeden Fall bei mir sehr, sehr gut funktioniert. Ich mag das Album sehr gerne und auch diesen Song daraus, den ich jetzt für euch habe. Blackberry gibt's jetzt von Rin aus seinem neuen Album.

0: Where's My Husband war das von Ray um 9.31 Uhr.
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2: Nach dem mutmaßlich islamistischen Anschlag auf den CSD in Berlin läuft die Debatte über Konsequenzen. Im Fokus steht die Frage, warum der Tatverdächtige zu einer Bewährungsstrafe nach Jugendstrafrecht verurteilt wurde, obwohl er als Gefährder bekannt war. Die Berliner Justizsenatorin von der CDU sagte in der ARD, ihre Partei wolle schon lange überprüfen, ob das Jugendstrafrecht in seiner jetzigen Form noch zeitgemäß ist.

0: Um die 17 Grad haben wir's.
1: Next. Nein, die kleine Regenwolke.
2: Die armen Wilhelmshavener, Wilhelmshavenerinnen. Ich hoffe, ihr haltet das aus und habt trotzdem auch einen schönen Start in die Woche.

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0: Wo die reichen Leute Urlaub machen, da ist es immer besonders schön. Aber ich finde so fiese, reiche Leute in Geschichten haben auch immer ein bisschen Dreck am Stecken.
1: Ja, und genau so läuft es im Thriller Our Holiday von Louise Candlish. Den hat Larissa aus dem Next Team gelesen. Also Larissa, gibt's da Stress im Paradies?
2: Oh ja, es gibt Stress, weil in diesem wunderschönen Küstenort Pine Ridge in Südengland ist außer dem Strand und dem Sonnenuntergang gar nichts wirklich perfekt. Im Gegenteil, am Anfang von diesem Buch passiert direkt ein Verbrechen. Ein Ferienhaus stürzt eine Klippe runter und wir haben aber keine Ahnung, was dahinter steckt. Es ist nur klar, jemand ist dabei gestorben.
0: Okay, das ist jetzt ein ziemlich doller Anfang, sag ich mal. Klingt ehrlich gesagt fast wie so eine Serie.
2: Ja, voll. Dieses Buch hat auch für mich so Vibes von The White Lotus oder Big Little Lies, weil sich nach und nach erst alles aufklärt und das dann eben aus verschiedenen Perspektiven mit so kleinen Zeitsprüngen.
1: Okay, verschiedene Perspektiven. Also da gibt es mehrere Leute. Wer ist denn da alles in dieses Drama verwickelt?
2: Ja, wie du schon sagst, viele. Es gibt zwei Paare, die jeweils mit ihren Teenager-Kindern Urlaub machen in ihren schicken Sommerhäuschen. Und einige von denen haben ein ziemlich finsteres Geheimnis im Urlaubskoffer, also Affären auf jeden Fall inklusive. Und dann sind da auf der anderen Seite noch die Einheimischen.
0: Mhm. Und was ist mit denen?
2: Ja, so eine Gruppe junger Einheimischer, die protestiert gegen die reichen Ferienhausbesitzer, weil die sich halt selbst keine Miete mehr in diesem Ort leisten können. Und die Proteste sind schon doll, also die schmeißen mit Eiern und Tomatensauce oder campen vor deren Villen. Und die Lage eskaliert halt immer weiter, bis dann dieses Verbrechen vom Anfang passiert.
1: Okay, aber ich bin Loki schon ein bisschen hooked. Sagst du, soll man lesen?
2: Also, du musst halt schon diese Perspektivwechsel mögen in Büchern, ne? Wenn das verschiedene Figuren sind. Und du musst auch die Tatsache akzeptieren, dass keine Figur wirklich nett und liebenswert ist. Aber ich fand die Konflikte zwischen den Generationen, die da aufgezeigt werden, diese Gesellschaftskritik, die fand ich stark beschrieben. Und ich wollte auch wissen, wie es ausgeht. Es hat auf jeden Fall Potenzial, dass das vielleicht nochmal irgendwann eine Serie wird.
0: Jetzt gibt es aber erstmal das Buch und das heißt Our Holiday.

0: Herzlich willkommen, wir sind's, eure Lesegruppe bei Bremen Next. Irgendwie haben wir hier die letzten 20 Minuten nur über irgendwelche Bücher geredet und gerade nochmal über einen speziellen Punkt, so mit Lesen und überhaupt, und das ist mir auch aufgefallen, wenn man so Bücher liest oder Mangas oder irgendwas und man liest ständig die Namen und man liest die aber in seinem Kopf manchmal
1: komplett
0: ganz
1: anders.
0: Lange ganz anders, als sie dann eigentlich ausgesprochen werden und irgendjemand
2: so
0: kommt dann
2: manchmal.
0: Oder eine Serie dazu kommt raus, denkst du, warum heißt denn der jetzt auf einmal so? Ich nenne ihn doch die ganze Zeit, keine Ahnung was.
1: Harry, schon, Harry Potter, ja. Nicht Harry. Was machst du?
0: Was ist mit Harry los? Warum nennen ihn alle Harry? Ja, genau so. Das ist irgendwie absurd, wie das manchmal dann so im Kopf, da so man sich so eigene Namen für Sachen und Leute irgendwie
1: komplett. Auch so Orte, verschiedene Orte in irgendwelchen Büchern, wo ich mir denke, so, Digga, woher soll ich wissen, wie das ist? Ist mir auch egal. Ich lese die Worte da auch gar nicht mehr richtig durch. Ich erkenne das Wort und bin so, ja, safe, weiter.
0: Ja. Und irgendwann man liest das gar nicht so richtig bewusst durch. Man weiß einfach, das ist der Ort und der heißt irgendwas mit G und I oder was weiß ich.
1: Ja.
2: Aber Leute, am schlimmsten ist es, wenn man so, keine Ahnung, auf Seite 200 oder 300 irgendwo ist und dann kommt ein Name und du hast nicht richtig aufgepasst am Anfang.
1: Ja.
2: Und du bist so, oh mein Gott, wer ist dieser Side-Character, der jetzt plötzlich eine wichtige Rolle bekommt?
1: Ain't nobody got time for that, Digga. Das ist auch egal. Ja. Da kann es nicht so wichtig sein.
0: Das ist wirklich, aber dafür ist jetzt mittlerweile auch so künstliche Intelligenz super. Erklär mir nochmal ganz kurz, ich bin jetzt auf der Seite. Wer ist der? Warum ist der nochmal wichtig? Und was seine Funktion.
1: Ja, checken.
0: Also Leute, Lesen ist einfacher geworden. Holt euch ein Buch. Vielleicht. Oder liest irgendwas in künstliche Intelligenz.
1: Oder hört uns doch einfach weiter hier zu, wie wir reden. Gleich übernehmen mich auch noch Joker und Larry um 14 Uhr. Und wir sind natürlich morgen früh wieder für euch da.
0: Das war die beste Idee des Tages.
1: Ciao.

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1: Larry, weißt du, was das Beste an diesem schlechten Wetter ist, was da draußen herrscht?
2: Also das mit diesen Mücken auf jeden Fall nicht.
1: Was für Mücken?
2: Ja, irgendwie mit dieser Feuchtigkeit und Wärme und Dings, Wasser, kommen immer diese ganzen Mücken.
1: Nein, ich wollte jetzt hier keine Fürsprechung für Mücken machen. Ich wollte sagen, das Beste an diesem schlechten Wetter da draußen ist, dass es am Wochenende, passend zu den ganzen Festivals, die ja noch laufen, wieder vorbei ist.
2: Ja, Mitte der Woche, glaube ich sogar schon, ne? Wird es auf einmal wieder richtig heiß. Also der Sommer plant sein Comeback.
1: Wir brauchen uns überhaupt gar keine Gedanken machen. Die paar Tröpfchen, die absorbiert unser Sommerfeeling sozusagen einfach so weg. Das wird einfach weg. Absorbiert, genau, das wird absorbiert. So, Fremdwörter
2: auf Bremen next.
1: Lass ich mir heute weg. Hier ist Calvin Harris und Jazzy, The Satisfy. Wir sind Joe Kontlerissa.
2: Moin.
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0: Freaked Out ist das von Fat Puppy. Hier auf Bremen Next um kurz nach zwei. Und nach dem Anschlag auf dem CSD in Berlin ist der gesuchte Verdächtige bei einem Polizeieinsatz erschossen worden. Er hatte sich in einer Kleingartenanlage versteckt.
1: Und jetzt sind halt sehr viele Fragen offen. Klar ist, der verdächtige 21-Jährige war schon verurteilt und als islamistischer Gefährder bekannt. Für Next ist Markus Sambale in Berlin. Gibt's da schon mehr Infos über das Motiv?
2: Das genaue Motiv für den Anschlag, auch viele Hintergründe zu der Tat, kennen wir noch nicht. Aber über zwei Aspekte, die den mutmaßlichen Täter betreffen, über die wird jetzt viel diskutiert in der Politik. Da ist einmal die Frage, wenn die Polizei den Mann als islamistischen Gefährder auf ihrer Liste hatte, warum konnte er trotzdem diese Tat begehen? Und die andere Frage, warum war der Mann überhaupt auf freiem Fuß, obwohl er doch gerade erst verurteilt war? Das hat wohl damit zu tun, dass der Mann nach Jugendstrafrecht behandelt wurde. Mhm. Für beide Fragen gibt es jetzt Diskussionen, ob Politik da den Kurs verschärfen kann, um Attentate in Zukunft besser zu verhindern.
0: Okay, du hast es eben auch schon gesagt und man liest ja auch immer wieder in den Berichten dieses Wort Gefährder. Was ist denn das genau?
2: Als Gefährder werden Menschen eingestuft, bei denen die Polizei sagt, wir haben Belege, dass derjenige entschlossen ist, schwere Straftaten aus politischen Gründen zu begehen. Extremisten, Islamisten können das sein, die Terroranschläge verüben wollen. Das Bundeskriminalamt führt zum Beispiel rund 400 Personen deutschlandweit als Gefährder im Bereich islamistischer Terrorismus. Diese Leute können beobachtet und auch abgehört werden, aber man kann sie im Rechtsstaat nicht einfach vorsorglich ins Gefängnis stecken, solange ihnen keine Tat oder die Vorbereitung einer Tat nachgewiesen ist.
1: Ja, und jetzt ist genau so eine Tat passiert und nach dem Anschlag wird deshalb auch über das Jugendstrafrecht diskutiert. Wieso das?
2: Der heute 21-jährige Hauptverdächtige, der hatte ja schon eine ganze Reihe von Belegen geliefert, dass er sich radikalisiert hat. Er wollte sich der Terrorgruppe Islamischer Staat anschließen, er saß im Libanon deshalb in Haft und er wurde auch in Deutschland verurteilt, weil er eine schwere staatsgefährdende Gewalttat vorbereitet hatte, aber eben nach Jugendstrafrecht. Diese Jugendstrafe wurde zur Bewährung ausgesetzt und deshalb war der 21-Jährige auf freiem Fuß.
0: Und jetzt muss eben geklärt werden, warum dieser Hauptverdächtige trotz Überwachung nicht gestoppt werden konnte. Wie das Bremer CSD-Team jetzt über das Event hier im August denkt, das klären wir später bei Bremen Next.

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0: Slow Down ist das. Sioconex. Und ich weiß, Leute, ich weiß es, ihr wisst es, alle wissen es eigentlich schon. Paschanim hat ein neues Album.
1: 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In Milano so viel shoppen, dass das Zeug.
0: Und wer es noch nicht wusste, weiß es jetzt. Das ist Gold richtig, Album heißt Lounge Musik. Und wenn ich Lounge Musik sage, dann meine ich auch Lounge Musik. Das passt super zu Paschanim. Der Junge hat, glaube ich, noch nie in seinem Leben irgendjemand angeschrien oder generell irgendwie auf einer Bühne rumgeschrien. Der hat dieses Laidback Bushido 2006 Ding einfach gefressen und ist aus dieser Rolle auch noch nie rausgefallen. Das ist so. Der liefert auf Festivals ab, kann man gar nichts sagen. Ne, fast alle Songs gehen durch die Decke. Paschanim ist für mich so, ja, der, wie sagt man so, der Kapitän dieser ganzen New Wave. Der macht sein Ding, wird auch immer größer und größer und ist outstanding von diesem klassischen Hip-Hop-Gossip. Also der wurde noch nie irgendwie gedisst. Ja, Farid Bang hat ein bisschen rumgefrontet, aber es ist, weil es Farid Bang ist und der war neu, der Paschanim. Sonst hat er noch nie irgendeiner aufgemuckt, der hat noch nie sich zu irgendwas außer so vielleicht zu diesem Palästina-Ding und so mal geäußert, aber grundsätzlich hält er sich aus allem raus und ist einer der größten zurzeit. Happy Release, Launch-Musik out now und hier auf Bremen Next ist Paschanim mit Gold richtig.
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0: Achtung! 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
1: 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Herrlich.
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0: Mittlerer Song, kurz nach 3.
3: Nach dem Terroranschlag am Rande des Berliner CSD vorgestern soll auch bei uns der getöteten Frau gedacht werden. Die Organisatoren vom Christopher Street Day in Bremen und Bremerhaven haben für heute Abend zu Mahnwachen aufgerufen. In Bremen beginnt sie um 18 Uhr auf dem Marktplatz, in Bremerhaven startet sie um 19 Uhr vor der großen Kirche in der Fußgängerzone. Gemeinsam wolle man zeigen, dass die Gesellschaft stärker sei als Hass, sagte Robert Dadanski vom Bremer CSD. Kanzler Friedrich Merz hat die nächsten Personalveränderungen in seiner Partei, der CDU, angekündigt. Der bisherige Fraktionsgeschäftsführer Stefan Bilger wird neuer Verkehrsminister. Außerdem wird die Bundestagsabgeordnete Franziska Hoppermann neue CDU-Generalsekretärin. Der Posten ist frei, weil Carsten Linnemann Gesundheitsminister wird. Und die Wasserpest im Werdersee in der Bremer Neustadt scheint weiter unter Kontrolle. Das Umweltressort sagt, dass Taucher den See am Morgen untersucht haben. Nur an der Fußgängerbrücke sei ein bisschen was von der Unterwasserpflanze gefunden worden. Im letzten Sommer war praktisch der gesamte Werdersee von der Schlingpflanze befallen gewesen. Und das Wetter, heute irgendwie etwas durchwachsen. Also so an der Küste in Bremerhaven sogar auch mal ein bisschen so Sonne-Wolken-Mix. Hier kann es am Nachmittag auch den einen oder anderen Schauer geben. Die aktuellen Temperaturen bei 20 Grad in Vechta, 18 Grad in Bremen und Bremerhaven.
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0: Ich habe ja gestern auch gearbeitet, war bis 18 Uhr hier bei Next. Und dann, hat es so hardcore geregnet.
3: Ich weiß, Weltuntergang.
0: Aber so Weltuntergangsring. Dann habe ich so jemanden gefragt, ob er mich abholen kann und so. Und dann, ja klar, kein Problem, Bruder, mach ich sofort und so. Und als er so sein Auto von am Wall so hier reingelenkt hat, so, war einfach so strahlend. Da war so nichts. Also jetzt hätte ich hätte einfach so 10 Minuten
3: dann
0: später.
3: Dann bist du einfach nur zu faul gewesen.
0: Ich war einfach nur zu faul, um zu laufen. Aber egal, ich bin wieder da. Ich hab's geschafft. Ich bin trocken hier heute angekommen.
3: Ich bin wirklich froh, dass du dieses schlimme Erlebnis hier überstanden hast.
0: Ja, ich wollte das unbedingt erzählen. Es saß echt tief, ey.
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0: Cardi B, Bordak Yellow. Und ey, sind wir ehrlich, Kaiserschmarrn hat gut geschmeckt, aber das war's mit Kaiserschmarrn und Kicken irgendwo im Zillertal. Werder Bremen ist zurück aus dem Trainingslager und die Stimmung ist...
1: Ich habe jetzt schon 7, 8 Trainingslager verfolgt. So gut, positiv, qualitativ gut habe ich es noch nie erlebt.
0: Also gut.
2: Oha, oha, aber bei den Fans hört sich das erstmal sehr optimistisch an. Oder wie ist das Feeling so für die kommende Saison?
3: Doch, ich glaube, das wird eine gute Saison.
4: Ich bin zufrieden, wenn wir im gesicherten Mittelfeld landen.
5: Ich bin da noch ein bisschen skeptisch, muss ich ganz ehrlich sagen. Von den Torhütern finde ich das ganz hervorragend. Ich finde, wir haben gute Innenverteidiger, ein gutes Mittelfeld. Jetzt brauchen wir noch einen guten Stürmer und dann hätten wir eine gute Achse und dann wäre ich auf jeden Fall sehr positiv.
0: Ja, ich würde sagen, wir holen einfach Woltemade zurück, würde ich jetzt auf jeden Fall sagen. Das ist so der mir noch fehlt im Bremer Kader. So ein richtiger Mittelstürmer, der so 20 Tore schießt.
2: Ja, wenn du das sagst.
0: Ja.
2: Ich bin mal gespannt, ob es klappt. Wie gut das Team bisher für die neue Saison gewappnet ist, da ist die Tendenz bei Amos Pieper auf jeden Fall vorsichtig positiv.
6: Dafür ist es echt nur ein bisschen früh. Es waren auch irgendwie ein paar Fans schon, die gesagt haben, ja, was meinst du denn? Ich so, ja, bis jetzt eine sehr, sehr positive Meinung. Jeder will sich da einbringen, jeder will sich zeigen, jeder will Gas geben, ist bemüht. Da auch ein gutes Gefühl, dass jeder gewillt ist, ein besseres Bild dann von Spieltag 1 bzw. dem Pokalspiel an abzugeben, als das letztes Jahr der Fall war.
0: Ja, die Testspiele sind ja schon mal gut gelaufen, die haben wir ja gewonnen im Trainingslager. Jetzt noch ein bisschen Training und dann kann es ja auch schon wieder losgehen.
2: Ja, losgehen ist das Stichwort. Auftakt für Werder ist am 30. August 15:30 Uhr auswärts beim SC Freiburg.

0: Lady Gaga und Doechii mit Runway. Briminale ist durch, Weser Beach Festival ist durch, also die Festivalsaison ist sowas von mittendrin. Dieses Wochenende ist noch Turn Up Bremen und Ferdinandsfeld.
1: Ihr hört schon, das ist nicht das Turn-Up-Festival, das ist das Ferdis allerdings. Und das hier ist ein kurzer Tune von Blaster Jacks. Die spielen ihr Set auf dem Ferdi. Und ich weiß leider nicht so genau wann, weil der Timetable ist noch nicht da. Aber so wie es klingt, lohnt sich das, egal vor welcher Stage, auf die Typen zu warten.
0: Auf jeden Fall. Das DJ-Duo kommt extra aus Holland an und damit sich das auch doppelt lohnt, haben die uns einen kompletten Mix rübergeschickt und der läuft heute Abend ab 18 Uhr bei Bremen Next exklusiv, so als kleines Warm-up fürs Festival am Wochenende.
1: Ja, ziemlich nice. Und das Ferdis ist auch noch nicht komplett voll, heißt, gibt noch ein paar Tickets und es ist ja auch immer genug Platz in Rothenburg auf dem Flugplatz. Also treffen wir uns einfach vor der Bühne bei Blaster Jacks und natürlich heute Abend um 18 Uhr zum Warm-up inklusive Gastmix hier auf Bremen Next. 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

0: geschafft, ey. 15 Uhr. Das ist ja eigentlich schon fast wieder Zeit für so ein fettes Stück Kuchen.
1: Sag mal, in welchem Rentnermodus bist du denn gefangen?
0: Ja, ich bin in diesem Kuchen. Ich habe diesen Kuchen für mich entdeckt, dass ich wieder so. Du weißt ja, ich habe ja so meine Phasen, da ist gar kein Zucker.
1: Ja, ich weiß, das ändert in Extremen wieder.
0: Und dann habe ich Phasen, da bin ich Zucker sein Vater sozusagen. Und ich bin jetzt der Kuchenexperte geworden. Hier
1: welcher Kuchen ist es denn? Du hast doch sonst immer, warte, du hast sonst doch immer gesagt, entweder gedeckter Apfelkuchen.
0: Stark, genau. Ohne
1: oder
0: Sahne.
1: Karottenkuchen.
0: Genau, das war's. Es bleibt auch dabei. Aber ich bin offen jetzt auch für alle anderen Kuchen. Ende aber immer wieder bei Karottenkuchen und Dings. Apfelkuchen, wie du gesagt hast.
1: Und das mit so einem cremigen San Sebastian Cheesecake?
0: Wenn du solche Wörter benutzt, weiß ich nicht, was es ist, aber es klingt richtig lecker.
1: Aber Cheesecake, wie stehst du dazu?
0: Cheesecake
1: so ein guter,
0: okay.
1: Cremiger Käsekuchen?
0: Ist okay, ist nicht mein Favorite, mit Quark, viel zu gesund.
1: Ach, wir gehen nicht
0: zusammen. Was soll das? Hier ist Terms and Conditions von Bless, wir sind Joe Conlon, und ich habe jetzt Bock auf einen Kuchen.

0: Lacassette und Quendo mit Love hier auf Prime Next. Und mehr als 2000 Menschen in ganz Deutschland sind im vergangenen Jahr an Drogen gestorben, weil sie zum Beispiel eine Überdosis hatten.
1: Und bundesweit ist jeder vierte Drogentote jünger als 30 Jahre. Bei uns im Land Bremen aber nur jeder zehnte.
0: Ja, und einer der Gründe dafür, dass es bei uns deutlich weniger junge Drogentote gibt, könnte ein Nasenspray sein. Oresti aus dem Nexium, was ist das für ein Nasenspray?
2: Ja, Naloxon heißt das. Das ist ein Medikament, das die Wirkung von Opioiden wie Fentanyl oder Heroin aufhebt. Aha. Und das wird halt meistens als Nasenspray genommen.
1: Ich sag dir ehrlich, habe ich noch nie was von gehört.
2: Ich ehrlich gesagt vorher auch noch nicht. Dabei kommt das vor allem hier in Bremen sehr gut an.
3: Jeder, der im Umfeld von konsumierenden Personen sich bewegt, jeder, der damit in Berührung kommt, der sollte eigentlich eins in der Tasche haben und wissen, wie kann ich es anwenden. In dem Moment, wo man selber in eine Überdosierung rutscht, kann man es ja nicht mehr bei sich selber anwenden, sondern tut es ja jemand anders für einen. Und wenn jeder damit rumlaufen würde, das wäre Gold wert.
0: Macht Sinn.
2: Ja, sagt Lea Albrecht, sie ist Suchttherapeutin, leitet hier in Bremen die Drogenhilfeeinrichtung Comeback und die arbeiten auch mit Naloxon.
0: Was macht denn dieses Naloxon eigentlich?
2: Also Naloxon wird als Gegenmittel bei einer Überdosis und Vergiftung benutzt. Da setzt oft die Atmung aus oder wird langsamer, eine sogenannte Atemdepression, und im Gehirn blockt Naloxon dann den Wirkstoff der Drogen und verhindert im besten Fall, dass jemand daran stirbt, und das kann Experten nach gerade beim Feiern voll den Unterschied machen.
3: Naloxon ist unser kleines Zaubermittel, würde ich immer liebevoll sagen. Wir haben es tatsächlich als Nasenspray, das macht es super unkompliziert. Ich glaube, jeder hat schon mal ein Nasenspray benutzt und weiß deswegen, wie einfach das geht, in die Nase rein und zack, kann man schon ein Leben gerettet haben.
1: Ja, finde ich irgendwie auch krass, also klingt total hilfreich, weil mal eben ein Nasenspray bei jemandem anzuwenden,
0: kann
1: da
0: jeder
1: hat man, glaube ich, nicht so eine Hemmung vor.
2: Ja, kann, muss man dazu sagen, aber auch so Entzugserscheinungen auslösen, also Schwindel, Kopfschmerzen, Übelkeit und Blutdruckschwankungen, und ist leider auch gar nicht so einfach, aktuell daran zu kommen.
0: Wieso? Brauche ich ein Rezept oder wieso?
2: Genau, bald vielleicht nicht mehr. Naloxon gibt es nur auf Rezept, das galt bis Oktober 2025 für alle, aber um Drogentote zu verhindern oder mehr Drogentote zu verhindern, können Einrichtungen der Drogen- und Suchthilfe schon mittlerweile einfacher an Naloxon rankommen, und langfristig soll das Nasenspray dann auch als Notfalltherapie komplett rezeptfrei in Apotheken erhältlich sein.

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0: Am 7. und 8. 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Da sollten wir alle hin, und zwar das Hill of Dreams Festival. Unter anderem mit dabei Luca Dantes Super Fodder. Den kennt ihr safe von. Achtung, Achtung, Achtung. Kennt man?
1: Ich kenn.
0: Du kennst wieder, ne?
1: Das ist natürlich das Mädchen aus dem Pferd. Und der originale Track kommt ja von Bibi und Tina aus dem Film. Und wer jetzt sagt, das hier ist Girly-Mucke.
0: Eieiei.
1: Da muss ich sagen, nee, Luca hat ja auch die wilden Kerle zum Beispiel geremixed.
0: Wow. Achtung. Also, es ballert auf jeden Fall, und das auf dem Festival muss ja auch genau so sein. Falls ihr also Bock habt auf Elektro, auf Techno, auf Drum and Bass Acts, auf den Hill of Dreams in Bruchhausen-Vilsen in, ja, 2 Wochen, dann bitte, bitte, bitte umsonst bei uns jetzt mal kurz aufpassen.
1: Ja, schickt uns doch einfach mal eine WhatsApp. Und zwar verratet ihr uns euren liebsten Kindheitsfilm. 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

0: to you. This is Skrillex, Diplo, and Luna George.
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0: Um kurz nach 4 mit Larissa.
2: Nach dem Terroranschlag am Rande des Berliner CSD vorgestern soll auch bei uns der getöteten Frau gedacht werden. Die Organisatoren vom Christopher Street Day in Bremen und Bremerhaven haben für heute Abend zu Mahnwachen aufgerufen. In Bremen beginnt die um 18 Uhr auf dem Marktplatz. In Bremerhaven startet sie um 19 Uhr vor der großen Kirche in der Fußgängerzone. Kanzler Friedrich Merz hat die nächsten Personalveränderungen in seiner Partei, der CDU, angekündigt. Der bisherige Fraktionsgeschäftsführer Steffen Bilger wird neuer Verkehrsminister. Außerdem wird die Bundestagsabgeordnete Franziska Hoppermann neue CDU-Generalsekretärin. Der Posten wird frei, weil Carsten Linnemann Gesundheitsminister wird. Und die Wasserpest im Werdersee in der Bremer Neustadt scheint weiter unter Kontrolle. Das Umweltressort sagt, dass Taucher den See am Morgen untersucht haben. Nur an der Fußgängerbrücke sei ein bisschen was von der Unterwasserpflanze gefunden worden. Im letzten Sommer war praktisch der gesamte Werdersee von der Schlingpflanze befallen gewesen. Und unser Wetter. Aktuell haben wir Temperaturen von 19 Grad in Vechta. In Bremen und in Bremerhaven sind es eher so um die 17, maximal 18 Grad. Dazu ist es bewölkt und stellenweise kann es auch mal leichte Regenschauer geben. Am Abend soll es dann etwas aufklaren.
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0: Weißt du, was mich über die Neustadt so ein bisschen wundert? Dass, noch
2: jetzt bin ich gespannt.
0: Guck mal. Der Werdersee ist ja mal voll von diesen Stand-Up-Paddling-Crews, ne?
2: Ja.
0: Die auf diesen großen Surfbrettern stehen.
2: Ich bin auch Teil der
0: Gang. Ja, ich weiß.
2: Sag ich dir, wie es ist.
0: Dass noch niemand bei schlechtem Wetter diesen Deich da rumgecruised ist mit den, weißt du, wenn so überall alle Pfützen sind, dass noch niemand sein Stand-Up-Paddle rausgeholt hat und so ein bisschen abgeht da.
2: Ach, du meinst den Deich runtergesaust auf dem,
0: ja,
2: Ding? Wie so eine Matschrutsche?
0: Ja, runter da. Oder auch überhaupt, wenn da oben alles verpfützt ist, dass man da so ein bisschen rumslidet. Das fehlt mir so ein bisschen an Neustadt.
2: Das Ding ist, diese Stand-Up-Paddleboards, die sliden nicht so richtig.
0: Sind die nicht so?
2: Die haben
0: doch
2: unten drunter auch noch Finnen.
0: Ach so, die sind nicht gerade wie so eine Luftmatratze.
2: Nee, und ja, selbst wenn du die Finnen abnimmst, dann hast du da so Schienen drunter.
0: Ah.
2: Also ist es nicht das Optimum. Du kannst besser deine Discounter-Plastiktüte nehmen,
0: ja, das
2: und damit doch runter.
0: Dann entschuldige ich mich hiermit offiziell bei Neustadt und von mir aus auch bei Huckel, Riede und dem Bunden Tor. Ist okay.

Gerald Carey mit Sorry. Ey, heute Morgen um 7 hat nicht mein Wecker geklingelt, mein Milton hat geklingelt. Außer Morning Show schreibt er mir, ey, guten Morgen, wir müssen im November unbedingt zu RIN. Soll ich Tickets klären? Und unter anderem ist dieser Song daran schuld. Das ist Blackberry von seinem neuen Album Nostalgia. Und genau wegen diesem Album hat er mir auch geschrieben heute Morgen. Und er so, ey, ich weiß, du kommst eh nicht mit in Moshpit, aber das Album hat mich voll abgeholt, ich will da unbedingt hin und so. Ich habe erstmal Nein gesagt. Ich habe erstmal gesagt, nee, Digga, ist noch zu früh, weil ich hatte auch noch nicht gefrühstückt. Ich bin gerade, wirklich gerade Augen auf, Alter. Dann nach einem Kaffee und einer Banane habe ich dann gesagt, okay, alles klar, können wir machen. Ist irgendwie Ende November in Hamburg oder so. Ich sage, okay, wir gehen da hin, wir machen das. Und ich musste halt ehrlicherweise einfach feststellen, dass ich das Album komplett verpasst habe. Und das habe ich aber heute im Laufe des Tages so mit einem Ohr nachgeholt. Und geil. Finde ich richtig geil. Nostalgia Out Now, auch einfach so ein Chart-Battle mit Paschan in sich zu liefern, ist auf jeden Fall à la RIN. Deswegen freue ich mich aufs Konzert. Und hier bei Next habe ich RIN mit Blackberry. 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

0: Blackberries. Fischer und Baby Close hier auf Bremen Next und viele Leute sind noch wütend und geschockt über den Anschlag am Rande des Christopher Street Days in Berlin am Wochenende. Am Samstagabend war mutmaßlich ein Islamist mit einem Transporter in eine Menschenmenge gefahren. Eine Frau ist dabei gestorben und 29 wurden verletzt.
1: Und im Bremer CSD-Team ist natürlich auch der Schock groß. Was Robert Dadanski aus dem Bremer CSD-Vorstand gerade aber Mut macht, sind viele Solidaritätsbotschaften, vor allem auf Social Media, von Leuten, die halt sagen, wir stehen an eurer Seite.
2: Es nimmt auf jeden Fall diesen Gedanken, du bist alleine und alle sind gegen dich, erstmal weg. Das ist sehr, sehr wichtig und das hält auf jeden Fall uns sicherlich auch mit an der Stange und lässt uns weiterarbeiten und nicht aufgeben.
0: Ja, und nicht alleine sein. Das ist laut Robert auch der Hauptgrund für die Mahnwache, zu der das Bremer CSD-Team heute Abend aufruft. Um 18 Uhr soll es losgehen auf dem Marktplatz.
2: Wir wollen einfach den Raum schaffen, gemeinsam zu trauern, sich zu treffen. Es geht ja nicht darum, große Reden zu schwingen. Natürlich wird es auch Reden dabei geben, aber es ist vor allem, um gemeinsam die Situation zu bewältigen.
1: Also eher für ein gemeinsames Zusammentreffen. Gibt es übrigens auch in Bremerhaven eine Mahnwache um 19 Uhr vor der Großen Kirche. Und diese Mahnwachen werden vorsichtshalber auch von der Polizei begleitet.

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0: Bring mich nach Haus, Santos und Contra K hier auf Bremen Next. Und ich habe mich schon gewundert, Contra K auf gar keinem Festival nirgendwo irgendwie live unterwegs. Er ist ja sonst so eine Live-Maschine mit den größten Touren.
1: Ja, und was ist da jetzt los?
0: Der spielt dieses Jahr tatsächlich nur 2 Konzerte im Oktober mit so einem Orchester zusammen. Deswegen spielt er, aber auf jeden Fall spielt er keine eigenen Sachen mit Sicherheit, weil er nächstes Jahr wieder absahen will, würde ich mal tippen. Der hat ein bisschen Pause gemacht.
1: Und wahrscheinlich aber auch ein bisschen proben will.
0: Ja, genau. Und kann auch sein, dass er auf irgendeinem Festival oder so noch auftaucht. Es gibt auf jeden Fall keine Solo-Shows, keine Live-Shows. Und der braucht natürlich für diese Shows, die er macht, auch immer, wie du schon sagst, Proben. Und da muss noch der nächste Wolf irgendwie gebaut werden und die Eule fliegt noch durch irgendein Schloss. Ihr wisst ja, bei Contra K ist immer einiges los. Bei Hugel und Solto auf jeden Fall Baselines, hier ist Jamaican. Ihr seid auf Bremen Next, wir haben es jetzt Punkt 16 Uhr.
1: Moin.

0: Vater, Eimann und Ammo hier auf Bremen Next. Hey, und wenn ihr Serien wie The White Lotus oder Big Little Lies mögt, ne, dann haben wir jetzt vielleicht auch ein Buch, was ihr mögen könntet. So im Sommer kann man ja auch mal switchen von Serie zu Buch, finde ich.
1: Ist so. Und dieser Thriller heißt Our Holiday und ist von Louise Candlish.
0: Und da machen reiche Menschen in ihren tollen Ferienhäusern Urlaub.
1: Genau.
0: Wenn ich das richtig verstanden habe.
1: Im wunderschönen Küstenort Pine Ridge in Südengland, aber außer dem Strand und dem Meer und dem Sonnenuntergang ist nichts wirklich perfekt.
0: Okay.
1: Im Gegenteil, alle haben Dreck am Stecken und am Anfang von dem Buch passiert direkt ein Verbrechen. Ein Ferienhaus stürzt eine Klippe runter.
0: Okay.
1: Und wir haben aber gar keinen Plan, was dahinter steckt. Es ist nur klar, jemand ist dabei gestorben.
0: Und dann klärt sich das in dem Laufe des Buches auf.
1: Genau. Und das Buch ist auch aus verschiedenen Perspektiven geschrieben mit so kleinen Zeitsprüngen drin.
0: Okay. Und du bist in dieses Drama verwickelt offensichtlich.
1: Ich nicht, aber viele andere Figuren. Es gibt zwei Paare, die jeweils mit ihren Teenager-Kindern Urlaub machen in ihren schicken Sommerhäuschen.
0: Mhm.
1: Und die aber alle so finstere Geheimnisse im Urlaubskoffer
0: wie
1: dabei haben.
0: Wie reiche Kinder das so immer halt haben.
1: Ja, so Affären
0: natürlich.
1: Und sowas. Und die, wie die auch ihr Geld alle so verdienen. Ne? Und dann sind auf der anderen Seite dann noch die Einheimischen.
0: Was ist mit den Einheimischen?
1: Ja, das ist so eine Gruppe, die... Ja, sind jung, die wohnen da eigentlich und protestieren aber gegen die reichen Ferienhausbesitzer, weil die sich selbst keine Miete mehr in dem Ort leisten können. Und die Proteste sind schon doll. Also die schmeißen mit Eiern und Tomatensauce oder campen dann illegal vor deren Villen. Und die Lage eskaliert immer weiter, bis halt dann dieses Verbrechen passiert.
0: Und lass mich raten, Larry. Man weiß nicht, wer es war.
1: Ja, wie das immer ist in so einem Buch, ne? Oder wie auch in so einer Serie, wie wir die kennen.
0: Ja, ja.
1: Aber man muss halt schon diese Perspektivwechsel in Büchern mögen und auch, dass keine Figur wirklich nett und liebenswert ist.
0: Mhm.
1: Aber ich fand diese Konflikte zwischen den Generationen und die Gesellschaftskritik, die sie darin beschreibt, schon ganz cool. Und ich wollte auch schon wissen, wie es ausgeht.
0: Und das Beste ist, du hast eins mitgebracht. Hier
1: ja.
0: liegt so ein Our Holiday Exemplar.
1: Ist auch nicht so dünn.
0: Könnt ihr haben, verlosen wir hier und bei WhatsApp einfach mir eine Nachricht schicken an die 01737690903. 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

0: mit Uptown Funk. Hier auf Bremnext um 20 nach 4. Es ist Zeit für Bad News eigentlich. Aber Bad News, die wir haben kommen sehen.
1: Ich wollte gerade sagen, es sind Bad News, die uns jetzt nicht überraschen.
0: Nein, das stimmt. Also, Haftbefehl hat gerade das Turn-Up Bremen abgesagt. Das war ja irgendwie schon klar. Der hat ja vor ein paar Wochen, Monaten schon alle Festivals abgesagt. Mhm. Aber halt noch nicht speziell das Turn-Up Bremen. Deswegen stand er auch noch weiter auf dem Flyer. Und die haben sich jetzt gerade via Instagram gemeldet und gesagt, so, ey, wir haben beim Management öfter nachgefragt und haben jetzt erst eine Antwort gekriegt. Whatever, er ist auf jeden Fall am Wochenende nicht am Start. Und wenn ich das so richtig daraus lese, haben sie jetzt auch nicht die Kohle, um genau so einen gleichwertigen Act zu präsentieren. Das hat er so gesagt. Aber es gibt noch Überraschungen. Das hat er schon gesagt.
1: Ja, werden wir mal sehen, wie das am Wochenende ausgeht. Es gibt ja zum Glück noch anderes fettes Line-Up auf dem Turn-Up-Festival hier in Bremen auf der Bürgerweide.
0: Bones, UFO und so weiter, Jazik.
1: Aber Haftbefehl eben nicht.

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0: Freeze.
1: Clean Bandit.
0: Don't even know how I'm getting this bread at my door, but it's
1: on
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1: the
0: Leo
1: State Trail, das ist 2S und 3S.
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1: Mittleres Raum, 16:30.
3: Der mutmaßlich islamistische Anschlag am Rande des Berliner CSD vorgestern muss politische Konsequenzen haben. Da sind sich die Politikerinnen und Politiker einig. Die Frage ist nur, welche? Die Bremer CDU fordert strengere Regeln im Umgang mit Gefährdern. Die FDP will, dass die konsequenter überwacht werden. Die CDU fordert außerdem, dass das Sicherheitskonzept für den kommenden Christopher Street Day in Bremen vorgelegt und möglicherweise angepasst wird. Deutschland hilft dabei, den riesigen Waldbrand an der französischen Atlantikküste zu bekämpfen. Die Bundeswehr habe dazu 2 Transporthubschrauber und 1 Transportflugzeug mit Material losgeschickt, sagt das Bundesverteidigungsministerium. Die französischen Behörden sagen, dass der Brand inzwischen stabilisiert, aber noch nicht unter Kontrolle ist. Und am Wochenende ist der Flügel von einem Windrad abgebrochen und in die Nordsee gefallen. Passiert ist das 90 Kilometer nordwestlich von Borkum. Der 20 Meter lange und 2 Meter breite Flügel trieb knapp unter der Wasseroberfläche, sagt die Bundespolizei. Einsatzkräfte mussten ihn zersägen. Ein Polizeischiff brachte die Teile dann nach Cuxhaven. Und das Wetter. Weiterhin so eine Mischung aus etwas bewölkt, stellenweise ein paar Schauer möglich. Und am Abend hin dann aber auch etwas mehr Sonne durch die Wolkendecke. Und das bei Temperaturen von 20 Grad in Diepholz, 18 Grad in Bremerhaven, in Bremen nur 16 Grad.
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1: Ich habe mich gerade gefragt, was ist leichter? Wenn so ein riesen Windradflügel ins Meer kracht, den da drinnen dann zu zersägen und abzutransportieren? Mhm. Oder ihn, ich sag mal, für Taucher einfach liegen zu lassen und einen neuen oben dran zu montieren?
3: Das ist ja, glaube ich, nicht Sinn der Sache. Die Meere bedanken sich, wenn der Teil da auch wieder raus ist.
1: Aber ich habe ja auch nur gesagt, was ist wohl schwerer? Was ist schwerer? Also ich finde beides
3: einfacher
1: schwer.
3: Ist immer nichts zu tun.
1: Einfacher ist nichts zu tun.
3: Aber besser ist, dass das Teil da raus ist.
1: Oh, meine Güte, Klatsch hat das geklatscht bestimmt, ey.

0: Backseat Freestyle, das Kendrick. Kendrick have a dream. Und dieses Wochenende war einfach ein heiliger Feiertag für Nerds auf der ganzen Welt. 4 Tage Ausnahmezustand in Kalifornien und zwar bei der Comic-Con.
1: Einfach die größte Popkulturparty der Welt in San Diego. Und 135.000 Fans waren dabei, zum Teil auch wirklich ja in krassen Kostümen. Mhm. Darunter waren Aiden und Fallon.
2: We get to see a lot of cool stuff that we enjoy.
3: Yeah, I purchased so much things. Collectibles pretty much, yeah.
0: Ja, und Aiden und Fallon waren zum Jagen auf der Convention. Mhm. Nämlich Comic, Sammelfiguren und was man da halt so jagen kann. Aber was abgesehen von diesen heftigen Outfits immer wieder spannend ist, viele Hollywood-Studios stellen so ihre Produktion vor. Und Larry, ich weiß, du liebst das.
1: Ich weiß, deswegen fasse ich dir ganz kurz die wichtigsten Infos zusammen.
0: Okay.
1: Erstens, Ryan Gosling wird in der neuen Marvel-Verfilmung den Ghost Rider spielen.
0: Ryan Gosling kenne ich sogar.
1: Dann Black Panther 3 kommt am 15. September 2028.
0: Oh, warum nicht 29?
1: Das ist das offizielle Release-Date. Und in die Fußstapfen von Chadwick Boseman tritt dann David Johnson.
0: Habe ich nicht auf dem Schirm, aber google ich gleich.
1: Dann soll es ja eine neue Anime-Serie vom Avatar geben, bin ich Fan. Seven Heavens heißt die, kommt am 9. Oktober auf Paramount Plus, ist jetzt das Veröffentlichungsdatum und es erzählt ja die Geschichte eines neuen Avatars.
0: Okay, ich weiß nichts, aber ja.
1: Okay, und dann noch zuletzt, es gab einen ersten Teaser zur neuen Amazon-Miniserie Blade Runner 2099.
4: Die Replikanten nehmen uns alles weg, bis wir gar nichts mehr haben, bis wir nichts mehr sind.
1: Und du ahnst es vielleicht schon, die Replikanten, ne? Es ist so ein bisschen eigentlich Menschen gegen KI
0: okay, was da abgeht
1: in der
0: dann
1: Serie.
0: Dann habe ich doch richtig geahnt.
1: Ja, es ist ziemlich aktuell und alle 8 Folgen kommen am 25. November dieses Jahr dann auf Prime.
0: Okay, ich habe ein bisschen jetzt auch genug von Nerdwissen. Ich glaube, ich weiß jetzt alles. Danke, Larry, danke, Comic-Con. Viel Spaß, bis nächstes Jahr.

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0: Ja, sie ist das mit Giving Me auf Bremen Next. Epsilon könnten die meisten Next-Hörer ja kennen, seit Wiki raus.
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0: spätestens.
1: Mein Computer sagt, ich bin einsam.
0: Und Epsilon steht so ein bisschen für Lyrics, für politischen Kontext, für ehrliche Musik. Und by the way, wird er gerade sehr, sehr erfolgreich, weil die Songs auch einfach krass sind. Und Epsilon, dieser diepe, mystische Junge aus Berlin, hat sich jetzt ein Feature geklärt. Ja, genau, mit Ikimel. Und nein, das Feature klingt nicht wie Germany. Die ist deep, die ist on point, die ist sogar sanft auf dem Song. Die liefert richtig ab, wenn du mich fragst. Also Ikimel, Props, Daumen nach oben von mir, let's do it. Epsilon und Ikimel mit Souvenir auf Bremen Next.

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0: Me and You im Remix von Tams und Sammy Virgie um 17 Uhr hier auf Bremen Next. Ich hoffe, ihr habt einen Baba Montag. Wir haben auf jeden Fall einen.
1: Solche Montage sind ja meistens der Hammer.
0: Ja, ja.
1: Hier gibt's jetzt Pelé von Moveggio.
0: Moin.

0: Art Attack ist das. An Ace und Young St. Paul. Hier auf Chemnext, moin. Und eigentlich ist der CSD immer ein Ort von Vielfalt, von Freiheit, von Solidarität. Aber nachdem es am Samstag am Rande der Veranstaltung in Berlin einen Anschlag gegeben hat, ist die Gefühlslage natürlich für viele anders.
1: Es gibt Queerfeindlichkeit, das zeigt ja eben auch dieser Anschlag. Sie existiert und sie ist da. Hofft man natürlich immer auf das Beste, vor allem wenn man so ein CSD besucht. Ich bin einfach erschüttert und traurig.
2: Ja, so geht Silan zum Beispiel. Und ja, in Bremen steht halt auch bald der CSD an, am 22. August nämlich. Und die Polizei hat die große Demo natürlich im Blick, aber gerade nach diesem Anschlag ist schon auch die Frage, wie sieht es hier eigentlich mit der Sicherheit aus?
0: Ja, und der Polizeisprecher Nils Mathiesen sagt, 100%ige Sicherheit gibt es nie bei Großveranstaltungen, aber...
3: Unser Ziel ist es aber natürlich, Risiken so weit wie möglich zu minimieren, und dafür setzen wir auf ein umfassendes Sicherheitskonzept, sichtbare Präsenz, skizzierte Einsatzmaßnahmen. Da sind wir trainiert, das können wir, und da gibt es auch abgestimmte Standards.
2: Also er ist sehr zuversichtlich, und die Polizei und das Orga-Team werden sich auch noch abstimmen, was die Maßnahmen für den Bremer CSD jetzt genau angeht, aber Robert Adanski sieht die Sicherheit auf jeden Fall für den CSD und die Planung in guten Händen.
4: Wir vertrauen der Polizei absolut bei der Durchführung des CSDs, und daher sind wir sehr zuversichtlich, dass wir hier einen sehr, sehr guten Partner haben, was die Sicherheit des CSDs angeht.
0: Und heute gibt es aufgrund der aktuellen traurigen Situation erstmal Mahnwachen, um sich zu treffen und gemeinsam zu trauern, um auch einfach gemeinsam zu sein, um 18 Uhr auf dem Marktplatz in Bremen und um 19 Uhr in Bremerhaven vor der großen Kirche.

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0: Alles oder nichts ist das von Sio. Hier beim Next.
1: Heute Abend werden Oresti hier aus dem Next Team und ich, wir werden unser inneres Kind zelebrieren.
0: Achso, ihr geht zusammen? Ich wusste nicht, dass du auch da mitgehst, Oresti.
1: Nein, wir gehen zusammen ins Kino und zwar in einen Kindheitsfilm.
2: Theoretisch ja, es ist Toy Story 5, läuft ja jetzt bei uns auch und schon ein bisschen länger in Amerika. Und ich habe Bock, weil es geht in dem Fall um ein Tablet, also Bonnie, die da die Hauptrolle spielt, das kleine Mädchen, die kriegt ein Frosch-Tablet geschenkt.
3: Ich und das Spielzeug haben den ganzen Sommer versucht, für Bonnie Freunde zu finden. Ja. Aber dann hast du dazwischen gefunkt. Hörst du mir überhaupt zu?
4: Ich höre doch immer zu.
5: Wir finden täglich immer mehr vergessenes Spielzeug.
6: Wir sind verloren!
1: Okay, sie hängt nur am Pad, ist das Ding, ne?
2: Ja.
1: Und nicht mehr so mit echten Freunden und Spielzeug.
2: Ehrlich gesagt ist das doch eigentlich, würde ich jetzt mal sagen, so die Kinder haben alle ein iPad in der Schule, würde ich schon sagen.
0: Also ist das jetzt eine Realverfilmung sozusagen geworden, meinst du?
1: Eine animierte Realverfilmung. Das Ding ist, ich bin echt gespannt, ob wir dann nachher die einzigen Erwachsenen mit
0: Ich bin, mir erstens hundertprozentig sicher, dass ihr die einzigen Erwachsenen seid, weil nach 19 Uhr geht wahrscheinlich kein kleines Kind mehr ins
2: Kino.
0: Ja,
2: wahrscheinlich nicht.
0: Das ist das eine. Das andere ist, ich finde Toy Story 5 ist jetzt auch nicht irgendwie so, okay, Teil 2, man muss den unbedingt sehen. 5, also habt ihr 1, 2, 3, 4 alle gesehen?
2: Ich habe alle gesehen, aber ich sag jetzt auch mal so, ich habe jetzt auch nicht so drauf gewartet, so wann kommt dieser fünfte Teil raus.
0: Du schon, aber...
1: Nee, ich gehe mit Oresti mit, ja.
2: Ich habe sogar gelesen, woran das liegt, falls ihr es noch wissen wollt. Kleiner Dings. Und zwar, Toy Story hat bei uns in Deutschland noch nie so gut funktioniert. Andere Filme immer krasser. Obwohl Toy Story in Amerika und weltweit eigentlich voll das Ding ist. Und ich habe gelesen, das liegt vor allem daran, dass dieser Nostalgiefaktor für uns als Land fehlt. Wir sind so viel mit Märchen aufgewachsen, Tieren, die sprechen können und so weiter. Und wir haben keinen Bezug zu so sprechenden Spielzeugen, diese ganze Sammelkultur von irgendwelchen Figuren.
0: Ich kann nur sagen, beim Freimarkt, wenn die Geisterbahn den großen Gorilla, Magic Mountain, die große Gorilla aufbauen. Dann krieg ich so einen Bezug von so Gruseltieren.
1: Dann
0: so.
1: Komm doch nachher mit einfach.
0: In Toy Story. Schlümpfe wäre ich dabei gewesen, glaube ich. Ich glaube, Schlümpfe. Schlümpfe ist so ein All-Time.
1: Oh,
0: ist so
1: old. Nee.
0: Guck mal, ihr mit Toy Story.
2: Da hat gar keiner drauf
0: also,
2: gewartet.
0: Also ich sage, alle mögen Schlümpfe mehr als Toy
1: Niemals.
0: Story. Alle mögen Schlümpfe.

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0: XXXTentacion mit Moonlight.
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2: Der mutmaßlich islamistische Anschlag am Rande des Berliner CSD vorgestern muss politische Konsequenzen haben. Da sind sich die Politikerinnen und Politiker einig. Die Frage ist nur, welche. Die Bremer CDU fordert strengere Regeln im Umgang mit Gefährdern. Die FDP will, dass sie konsequenter überwacht werden. Die CDU fordert außerdem, dass das Sicherheitskonzept für den kommenden Christopher Street Day in Bremen vorgelegt und möglicherweise angepasst wird. Deutschland hilft dabei, den riesigen Waldbrand an der französischen Atlantikküste zu bekämpfen. Die Bundeswehr habe dazu 2 Transporthubschrauber und ein Transportflugzeug mit Material losgeschickt, sagt das Bundesverteidigungsministerium. Die französischen Behörden sagen, dass der Brand inzwischen stabilisiert, aber noch nicht unter Kontrolle ist. Und am Wochenende ist der Flügel von einem Windrad abgebrochen und in die Nordsee gefallen. Passiert ist das 90 Kilometer nordwestlich von Borkum. Der 20 Meter lange und 2 Meter breite Flügel trieb knapp unter der Wasseroberfläche, sagt die Bundespolizei. Einsatzkräfte mussten ihn zersägen. Ein Polizeischiff brachte die Teile dann nach Cuxhaven. Und das Wetter. Aktuell haben wir noch Temperaturen um die 18 Grad und es ist schon noch sehr bewölkt. Zum Abend hin soll es aber eigentlich etwas aufklaren und auch teilweise freundlicher werden, sodass die Sonne ein bisschen durchguckt. Morgen wird das Wetter wieder deutlich sommerlicher. Wir haben so einen Wechsel aus Sonne und Wolken und das bei Temperaturen um die 25 Grad.
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0: Ich suche immer noch Reim auf Windrad, aber ich finde irgendwie keine. Ich wollte irgendwie so einen schlauen Spruch mit Windrad machen. Hast du einen Reim auf Windrad? Mm. Flinter, Splinter. Ah, Sindbad.
2: Sindbad ist sehr gut.
0: Ja, aber das reicht mir irgendwie nicht. Da muss irgendwie, ich weiß nicht, ich glaube, La Cassette wäre ein besserer eingefallen, glaube ich. Hier ist er zusammen mit Jazik, hier ist CDY. Windrad. Stimmt ja.

0: tauschen wir vielleicht auch nochmal.
1: Ja, okay.
0: Und ich kann dich beruhigen, Blasterjacks, die sind auf dem Ferdis, legen da auf, aber die haben uns auch hier bei Bremen Next einen kleinen Gastmix klar gemacht.
1: Also klein ist gut. Das ist total nett von denen, aber ich bin nicht da.
0: Ja, der läuft ja aber heute exklusiv bei Next ab 18 Uhr, also direkt nach unserer Sendung. Da wird's ordentlich scheppern, Leute. Kannst du mit Elektrohaus, Future Bass schon mal checken, was du dann verpasst
1: am Wochenende. Okay, das klingt fair. Wann läuft es bei Next?
0: Blasterjacks im Warm-up fürs Ferdinandsfeld heute 18 Uhr auf Bremen Next.

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0: Just Keep Watching. Das ist die wunderbare Tate McRae hier auf Bremen Next. Ich hoffe, ihr habt alle einen schönen Montag gehabt und seid gut reingeslidet. Larry, bist du gut reingeslidet in the week?
1: Ja, ich bin ja nur weitergeslidet. Ich habe ja auch am Wochenende schon gearbeitet und am Freitag auch. Deswegen bin ich einfach nur, rutsche auf der Rutsche des Arbeitslebens
0: für
1: weiter.
0: Für dich ist quasi schon Donnerstag, für mich ist Mittwoch. Ich habe auch am Wochenende schon gearbeitet. Aber es fühlt sich trotzdem, Montag fühlt sich immer, weil wir dann wieder vereint sind, Larry.
1: Ja, es ist ein ganz besonderer Tag.
0: Es ist ein ganz besonderer Tag. Seit 10 Jahren sind wir jetzt hier.
1: Noch nicht ganz. Nee, also nächsten Monat, 10-jähriges Jubiläum von Bremen Next, Leute.
0: Ich wollte gerade voll die Rede halten, so eigentlich.
1: Entschuldigung.
0: Nee, ich mach das jetzt nicht mehr.
1: Oh nein, ich hab den Moment zerstört.
0: Du hast richtig den Moment zerstört. Aber dein Glück ist, dass jetzt Sissy kommt mit Balotelli. Der ist ein gutes Ablenkungsmanöver für mich.
1: Ich entschuldige mich in aller Form.
0: Keine Rede von mir, dafür ein schönes bis Dienstag darfst du auch nochmal sagen.
1: So
0: ein
1: Adios.
0: Schönes. Nee, ein schönes bis Dienstag. Schönes bis Dienstag.
1: Ein schönes bis Dienstag.

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8: Was geht, Leute? Mein Name ist Simon, ihr seid bei Deutschrap Ideal, das Hip-Hop-Format der ARD. Wir geben euch regelmäßig exklusive Interviews, spannende Stories und in den nächsten 2 Stunden die besten Tracks gemixt von keinem geringeren als DJ Kitsune. Er hat diese Woche wieder einen exklusiven Mix aus UK, US und Deutschrap für euch am Start und es geht direkt los mit dem ersten Song, DJ Kitsune. Let's go!
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5: Let's go. Willkommen zurück. Mein Name ist Simon, ihr hört Deutschrap Ideal. Und eins steht fest, an Hip-Hop kommt man nicht mehr vorbei. Hip-Hop ist so groß und vielfältig wie nie zuvor. Und das sieht man auch, wenn man sich die vielen ARD-Dokus und Serien rund um Hip-Hop anschaut. Von der Serie Max und Joy, Blockparty mit Peter Fox, über Ein Tag mit Haftbefehl und. 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Und wir sind mit Deutschrap Ideal natürlich mittendrin. Und ihr seid jetzt gleich wieder mittendrin im Mix von DJ Kizum. Viel Spaß.
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0: wer uns nicht findet, hat nie gesucht und wir machen jetzt weiter mit der DJ-Legende DJ Kizune. Let's go!
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2: Wir sind wieder zurück bei Deutschrap Ideal und viele von euch kennen doch bestimmt diesen Sound. Wenn man das hört, ist klar, da kommt gleich eine krasse Produktion aus den Boxen. In der Doku Jumper vom Beatmaker zum Chartbreaker bekommt ihr einen einmaligen Einblick in die Arbeit von Leonard Östmann aka Jumper. Er hat es vom Hobby zum Millionenbusiness geschafft und produziert heute für die größten Acts der Szene, teilweise auch international. Und die Doku findet ihr natürlich in der ARD Mediathek. Mit Interviews von Bowser, Bad Moms J, Takt 32 und vielen mehr. Und apropos Mucke, wir machen jetzt mit nicer Mucke weiter, gemixt von DJ Kizuna.
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2: 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Wunderschönen guten Abend, mein Name ist Simon. Ich habe das große Privileg, mit sehr vielen Leuten zu sprechen und Dinge zu erleben, die ich früher nur aus Playlisten oder aus Videos kannte. Und wenn ihr Bock habt, mir ein bisschen mehr über die Schulter zu schauen, dann checkt uns doch mal gerne bei Instagram ab. Dort bekommt ihr nicht nur die aktuellsten News aus der Szene, sondern auch jede Menge Behind-the-Scenes-Content. Ich kann euch auch unser Broadcast-Channel ans Herz legen. Hier erfahrt ihr auch als erstes, wer bei uns als nächstes im Interview ist oder was wir in der Redaktion so treiben. Und jetzt erfahrt ihr, welchen Song DJ Kizuna als nächstes für euch im Mix hat. Viel Spaß.
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7: Welcome back. Wir nähern uns dem Ende hier bei Deutschrap ideal. Schön, dass ihr dabei wart. Checkt auf jeden Fall uns bei YouTube aus, bei Instagram, TikTok, auf allen Podcast-Plattformen eurer Wahl, in der ARD-Mediathek und so weiter und so fort. Ihr wisst ja, wer uns nicht findet, hat nie gesucht. Wir hören uns spätestens nächste Woche wieder hier im Radio. Macht's gut, bleibt gesund. Ich entlasse euch jetzt in die Nacht mit dem letzten Mix von DJ Kitsune. Mein Name ist Simon.
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